0: Hallo Freunde, hier sind Sigi und Dieter mit dem Wunschkonzert der Deutschen Stimme im Radio 5 EBI FM. Guten Tag und wieder einmal herzlich willkommen. Ja, es ist das Wunschkonzert, das beliebte Wunschkonzert der Deutschen Stimme. Und Sigi, wir haben wieder Vollhaus.
1: Ja? Wir haben Vollhaus, das ist natürlich ganz wunderbar. Und sollen wir gleich loslegen, lieber Dieter?
0: Wir legen gleich los, denn die Doris Krill, bin ich ganz sicher, möchte ihr erstes Lied gerne hören. Und das ist ein Lied von Beatrice Egli und das ist Lila, Lieben, Leben und Lachen. Was für eine gute Idee.
1: Ja, ich finde es auch.

0: So, das war die Beatrice Egli. Sie hat das Programm eröffnet. Das war der erste Musikwunsch.
1: Ja, und die Doris Krill, wie du schon sagtest, hat es sich gewünscht. Ja, liebe Zuhörer, der nächste Song kommt von Nicole und er heißt Mit dir vielleicht. Und gewünscht hat es sich die Erika Georgens.

0: Ja, das war die Nicole, immer noch vertreten im deutschen Schlagergeschäft. Man sieht sie immer noch in Musikshows,
1: genau,
0: mit ihren Liedern. Ja. Wunderbar, ja. Okay, weiter im
1: Programm,
0: das auch, ja. Und ich schaue gerade, Waltraud Vollmannshauser. Ja, die liebe Waltraud. Ich habe sie erst neulich gesehen. So, Waltraud, du wünschest dir ein Lied von Patrick Lindner. Und das werden wir dir jetzt erfüllen. Spiel den Sitaki noch einmal. Hier ist Patrick Lindner.

0: Ah ja, der griechische Tanz der Setaki wird oft besungen.
1: Ja, das kannst du wohl sagen. Gut, jetzt kommen wir zum Wunsch von der Helene Auer. Und Helene wünschte sich das Nockalm Quintett oder die Nockis, wie man jetzt auch sagt. Sag nochmal, ich liebe dich.

Sie hören das Wunschkonzert der Deutschen Stimme im Radio 5 EBI FM und weiter geht es in dem Wunschkonzert. Den nächsten Wunsch erfüllen wir für Lothar Kaptschak. Er möchte ganz gerne das Lied hören von dem Heimatduo Judith und Merle, Land im Norden.

0: Tja, wenn man das hört, ne, da bobert das Herz.
1: Ja, und ob, und ob. So, und nun gehen wir mal in Gedanken zur York Peninsula, denn da sitzt der Sigi und hört uns hoffentlich zu. Der Sigi wünschte sich den Bernd Klüver mit Der Junge mit der Mundharmonika. Und das Lied können wir auch gleich noch für die Waltraud Vollmannshauser spielen, denn die wünschte sich das auch. Hier ist der Bernd Klüver.

0: Ja, für viele ist das Lied von Bernd Klüver, Der Junge mit der Mundharmonika, wohl das beste Lied von Bernd Klüver, oder?
1: Ich denke, es ist sein bestes Lied. Es gefällt mir wirklich sehr, sehr gut. Nach wie vor hört man es immer gern.
0: Na bitte, machen wir weiter im Wunschkonzert. Jetzt ist die Erika Böhm an der Reihe und Erika haben wir erst gestern gesehen. Hallo Erika, ich hoffe, alles ist gut am Montagmorgen. Nun, du wünschst dir das Lied Grandfather's Clock. Grandfather's Clock. Und nun, Siggi hat die richtige Version gefunden. Von Finkwader Spieldale. Hier ist es.

0: Ja, da tickt sie weiter, gehört Vater 7 Clock.
1: Ja, die muss jetzt aufgezogen werden. Du weißt ja, wie das früher war, aufgezogen. Gehen wir zum nächsten Wunsch über. Gerti und Bernhard Mieling, sie wünschten sich den Marc Pircher. Ich bin für dich da.

Das war der Marc Pirchner, der österreichische Sänger mit dem Lied Ich bin für dich da. Weiter geht's im Wunschkonzert. Dieses Mal erfüllen wir ganz gerne einen Wunsch für Walter Dallwitz. Und er möchte hören das Lied von Freddie Quinn, La Paloma.

0: So, das war die rein deutsche Version von diesem Lied.
1: Ja, das ist richtig. La Paloma. Ja, und jetzt sage ich mal ganz schnell Hallo, du. Und das ist ein Lied von Judys und Mel. Und gewünscht hatte sich die Karin Basse.

Hallo du, ja, das war Judith und mehr. Und nun ein Lied von der Melissa Naschenwenk. Und gewünscht wurde es von der Margot Christensen. So, hier jetzt Playboy, das ist der Titel des Liedes. Ja, hier ist die Melissa Naschenwenk. Ja.

0: Na bitte sehr, sie weiß, was sie will.
1: Das ist mein Gutsohn, nicht wahr?
0: Meine Playboy.
1: Ja, okay. So, ihr Lieben, Angelika und Franz Winter, euer Wunsch kommt jetzt dran. Ihr wünschtet euch die Karstelruther Spatzen. Spiel mir ein Lied aus der Heimat.

Sie hören das Wunschkonzert der deutschen Stimme im Radio 5 EBI FM und nach den Kasselruther Spatzen sind jetzt die Flippers an der Reihe und die Irmgard Heiroth hat sich das Lied gewünscht, die rote Sonne von Barbados.

0: Ja, die rote Sonne von Barbados.
1: Ganz, hört man immer gern wieder, muss ich sagen.
0: Toller Schlager, ja.
1: Ganz, ganz toll. Es kommt ein weiterer toller Schlager. Und Waltraud MacDonald wünschte sich diesen Schlager. Und es war wohl Manuelas berühmtester Schlager.
0: Yep.
1: Schuld war nur der Bossa Nova.

0: Und das war die Manuela mit ihrem größten Hit, möchte ich mal sagen.
1: Ganz bestimmt sogar.
0: Schuld war nur der Bossa
1: Nova.
0: Und jetzt, jetzt kommen die Fetzigen an der Reihe. Ja, die Fetzigen, das ist eine österreichische Musikgruppe. Und die Claudia vom österreichischen Club möchte ganz gerne ein Lied von den Fetzigen hören. Und hier ist es, liebe Claudia, sagt der Mama nix.

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1: Sie haben das Wunschkonzert der deutschen Stimme im Radio 5 EBI FM. Wir gehen jetzt in die zweite Runde.
2: So ist es. Und die Doris Grill kommt dann wieder dran. Sie steht oben auf der Liste. Doris, du wünschtest dir den Bruce Lowe mit Die Legende von Babylon.

0: Es ist schon sehr interessant. Aus der Legende von Babylon ist also der River von Babylon.
1: So in etwa, ne? Mm. River of Babylon mit Boniem, ja, genau.
0: Und dann wurde es die Legende von Babylon, ja. Oder war das
1: der Bruce
0: zuerst?
1: Lowe war eher. Der Bruce Lowe war eher dran. Okay. Ja, sicher, Bruce Lowe lebt schon.
0: Ja, das weiß ich schon, aber ich wusste nicht, dass
1: doch,
0: er...
1: Doch, dieses Lied war erst.
0: Okay,
1: ja, das stimmt. Okay, gehen wir weiter?
0: Mhm.
1: Dann kommt die Erika Georgens jetzt dran. Und die liebe Erika Georgens wünschte sich ihr Lieblingssänger oder einer ihrer Lieblingssänger, Howard Carpendale, Bilder meines Lebens.
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0: Ja, das ist leider nicht das Lied. Oh, da ist was passiert. Na, die nehmen wir mal kurz weg. Den Howard Carpendale werde ich schon noch finden. Das ist ja wohl kein Problem. Hier ist er.

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Ja, wie einfach es doch geworden ist, die Bilder unseres Lebens. Wir haben zuerst mit der großen Fotokamera, und da musste man wirklich ein Experte sein, um gute Bilder herzustellen. Heutzutage geht alles auf digital, entweder auf der digitalen Kamera oder am Telefon. Na bitte, ist doch so einfach geworden, nicht? Okay, machen wir weiter in unserem Wunschkonzert der deutschen Stimme. Waltraud Vollmannshauser wartet jetzt auf ihr zweites Lied. Nun, Waltraud, es wird dir jetzt erfüllt. Andy Borg mit dem Lied »Es war einmal«.

0: Ja, es war einmal.
1: So ist es. Und was haben wir nicht alles für Geschichten gelesen, die anfingen mit Es war einmal. So, das nächste Lied wurde sich gewünscht von der lieben Helene Auer. Und es ist nochmal das Nockalm Quintett, aber diesmal mit dem Titel Drei ist einer zu viel.

0: So, das waren die Nockies noch einmal. Mit dem Lied 3 ist einer zu viel. Nun, das stimmt nicht immer, denn im Skat kann man auch mit 3 Mann gut auskommen.
1: Ja, oder manchmal sagt man auch, alle guten Dinge sind 3. Aber
0: genau.
1: Auf der anderen Seite ist vielleicht auch nicht so gut. Okay.
0: Okay, jetzt ist der Sigi an der Reihe. Er möchte den Peter Alexander hören mit dem Lied Die kleine Kneipe.
1: So ist es.

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0: Ah, der Peter Alexander. Und die kleine Kneipe, das Lied, das stirbt nicht, ne?
1: Nein, und das ist auch gut so. Es ist ja ein sehr schönes Lied. Und weil wir alle den Peter Alexander ja so gern haben, kommt er gleich noch einmal. Und die Erika Böhm hat ihn sich gewünscht. Und das Lied ist ganz anders als die kleine Kneipe. Ich hätte jetzt beinahe gesagt, der geht Früchte klauen. Aber nein, das macht er nicht. Er singt die süßesten Früchte.

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0: Die süßesten Früchte. Ja, ich bin auch mal über den Zaun und habe welche.
1: Ja.
0: Ja.
1: Ja, also, okay.
0: Du wirst es nicht glauben, das war sogar beim Pastor.
1: Ja.
0: Der hatte so einen wunderschönen Garten mit Obstbäumen und dann bin ich da mal über den Zaun. Mhm. Beim zweiten Mal hat er mich allerdings erwischt.
1: Ja.
0: Ja, und dann habe ich mir geschworen, das nicht wieder zu tun. Na bitte.
1: Und dann hast du das natürlich auch nie wieder
0: gemacht. Habe ich auch nicht getan. Ich denke mal, ich habe mir die Früchte dann beim Grünhöcker geholt, wie wir in Hamburg gesagt haben. Der Grünhöcker.
1: Ja, Grünhöcker haben wir immer gesagt zu dem. Ja, und bitte. Das ist gut. Und dann hast du nett bezahlt natürlich.
0: Ja, genau. Okay. Weiter im Wunschkonzert.
1: Wen haben wir denn?
0: Karin Basser haben wir jetzt. Und die liebe Karin möchte gerne das Lied von den Matrosen in Lederhosen hören. Ja, die Matrosen in Lederhosen. Hier sind sie jetzt mit dem Lied Amanda, Amanda.

0: Bom, bom, das war die Amanda.
1: Ja, von den Matrosen in Lederhosen. Und jetzt ein Wunsch von der Margot Christensen. Sie wünschte sich das Lied von Roland Kaiser. Es heißt Weit ist der Weg. Und das ist eine Live-Aufnahme, also da werdet ihr wohl ein bisschen klatschen hören. Aber dann wollen wir mal, ja, hineinhören, nicht wahr?

0: Ja, manchmal ist der Weg schon sehr weit, nicht?
1: Das ist wohl wahr.
0: Okay, Werner und Jutta Kröger, die möchten ganz gerne das Lied hören von Karl Bay. Und es ist das Friesenlied, wo die Nordsee wellen. Und hier ist es.

0: Ja, Werner und Jutta Kröger. Den Werner haben wir gestern erst gesehen.
1: Den haben wir gestern getroffen.
0: Ich habe eine sehr nette Unterredung mit ihm gehabt. So, das war wirklich gut. So, Werner und Jutta, euch beiden, viele Grüße von der deutschen Stimme. Ja. Okay, weiter im Wunschkonzert.
1: Ja, jetzt gehen wir zur Claudia. Und die liebe Claudia wünschte sich die Angelika Milster. Und das Lied heißt Und dann am Abend.

0: So, das war die Angelika Milster mit dem Lied und dann am Abend. Nun, eine kleine Pause legen wir ein für unser Wunschkonzert jetzt, denn der Veranstaltungskalender kommt jetzt und auch die Bundesliga-Fußballergebnisse. Also ich beginne mit dem Verein der Donauschwaben, denn dort ist am Sonntag, den 13. September, ein Barbecue angesagt. Die Musik kommt von den Jägermeistern und Theresa Marschall nimmt Buchungen entgegen unter 04 19 807 197. Oder Sie können auch Renate Kraus anrufen, 04 03 767 148. Vom Deutschen Verein in Elisabeth kann ich berichten, dass auch am Sonntag, den 13. September, es gibt dort ein Mittagessen und Sie können beim MIG buchen. Die Telefonnummer ist 04 17 857 982. Und wenn Sie mit dem MIG sprechen, dann können Sie gleichzeitig für Oktober buchen, denn ein Oktoberfest wird gefeiert im Deutschen Verein in Elisabeth. So, und all dieses ist am 11. Oktober. Am 11. Oktober, es beginnt um 11.30 Uhr morgens. Ja, die Jägermeister spielen auch an diesem Tag und all dieses findet statt in der Hamlin Road in Elizabeth Downs. Nochmal die Telefonnummer 04 17 857 982. Und unsere Freunde im Barossa Valley, sie veranstalten ein Konzert im Rahmen der Deutschen Woche. Und dieses Konzert ist am Sonntag, den 20. September, beginnend um 14 Uhr. Und all dieses findet statt in New Yupta Soldiers Memorial Hall. Und vergessen Sie auch bitte nicht, dass jeden Montag die German Language Association, jetzt habe ich das, ein Kaffee und Kuchen Nachmittag veranstaltet. Und heute können Sie das nicht mehr schaffen, aber vielleicht nächsten Monat, am letzten Montag im Monat gibt's immer ein sehr tollen Kaffee- und Kuchen-Nachmittag. Okay, jetzt Bundesliga-Fußballergebnisse. Die erste Liga hat die erste Spielrunde hinter sich. Hier sind die Ergebnisse. Bayern München gegen den VfB Stuttgart 5:1. Leipzig gegen Borussia Mönchengladbach 3:0. Mainz 05 gegen Paderborn 0:0. Union Berlin gegen Eintracht Frankfurt 3:3. Der erste FC Köln gegen Hoffenheim 3:2. Elversberg gegen Bayer Leverkusen 3:2. Borussia Dortmund gegen den HSV 2:0. SC Freiburg gegen Werder Bremen 4:1 und Augsburg gegen Schalke 04 3:0. An erster Stelle, wie soll es auch anders sein, nach der ersten Spielrunde ist Bayern München, dann kommt Freiburg, Augsburg, Leipzig, Dortmund und so weiter. Es ist eben die erste Spielrunde. Die erste
1: Spielrunde, da tut sich noch nicht viel. In der zweiten Bundesliga ist es der dritte Spieltag und es spielten VfL Bochum gegen VfL Osnabrück 0:1. Eintracht Braunschweig unterlag Hertha BSC mit 3:5. Umgekehrt ist es zwischen Heidenheim und Dynamo Dresden, da ist es nämlich 5:3. Der Karlsruher SC und VfL Wolfsburg trennten sich 2:5. Energie Cottbus gegen Greuther führt 3:4. Mein Gott, die haben alle viele Tore geschossen.
0: Schützenfeste.
1: Ja. Erster FC Nürnberg gegen Arminia Bielefeld 4:1.
0: Wow.
1: St. Pauli gegen Kaiserslautern 1:2. Darmstadt 98 gegen Hannover 96 0-1 und Magdeburg gewann gegen Holstein Kiel mit 2-0. Nun, die Tabelle wird angeführt von Nürnberg mit 9 Punkten, Hertha BSC hat auch 9 Punkte an zweiter Stelle und der VfL Wolfsburg ist an dritter Stelle mit 7 Punkten. Damit belassen wir das erstmal, die ersten drei. Und unten an der Tabelle 16. ist St. Pauli mit 2 Punkten, Holstein Kiel ist 17. auch mit 2 Punkten und das Schlusslicht ist Darmstadt mit nur einem Punkt. Aber es dauert ja noch eine ganze Weile, bis die Bundesliga zu Ende geht.
0: So sieht es aus. Und jetzt geht es in die dritte Runde unseres Wunschkonzertes. Und ich beginne mit der Doris Krill. Brunner und Brunner wünsche sich die Doris mit dem Lied Fliege mit mir in den Himmel hinein. Fliege mit mir.

0: Ja, es war Sommer. Der Peter Maffay.
1: Ja, wunderbar.
0: Als ich eben zum nächsten Lied schaute, und das ist das Lied von Bernhard Brink und Irene Scheer, Du gehst fort. Nun, ich hatte mal vertreten an und für sich, wir hatten ein deutsches Stimmelprogramm, das begann um 11 Uhr auf dem Freitag, also um 23 Uhr nachts. Und das war ein Jugendprogramm in früheren Jahren, und das hat dann nicht mehr so hingehauen, und dann sind sie mal gekommen und dann mal nicht gekommen, und ich habe mir gedacht, ich vertrete mal das Programm. Und aber ich habe mir gedacht, ich möchte mal wissen um diese Uhrzeit, was man so als Zuhörer hat, nicht? Und nun, ich habe die Telefonnummer ausgegeben, und da rief mich ein Herr an, und er sagte, Mensch, ich bin in der Telefonzelle, ich bin gerade an der Tankstelle, ich habe für meine Frau Eiscreme gekauft. Kannst du ungefähr so in 10 Minuten das Lied spielen von Bernhard Brink? Du gehst fort.
1: Du gehst fort, oh Gott.
0: Ja, und dann habe ich zu ihm gesagt, ich sage, sind 10 Minuten.

0: Minuten auch genug? Oh ja, ja, das nur um die Ecke, sagt er. Ich bin hier mit dem Auto, das geht gleich los. Große Überraschung für meine Frau. Oh. Naja, und ich hatte das Lied dabei gehabt und wir hatten das ja auch immer im Schrank gehabt bei uns.
1: Genau, ging ja so noch
0: und dann früher. Gleich raus aus dem Studio, das Lied organisiert und dann habe ich das gespielt. Mein Gott, haben die beiden sich gefreut. Das war wirklich eine nette Überraschung, denn ich hatte gedacht, ich habe keine Zuhörer mehr um 23 Uhr.
1: Ja, siehst du, so. Kannst mal
0: man
1: sehen.
0: Man weiß nie, nicht?
1: Man weiß es nie, hast du recht.
0: Ja. So, und dieses Mal wurde das Lied gewünscht für die Helene Auer. Sie möchte das Lied ganz gerne hören. Also hier ist Bernhard Brink und Irene Scheer. Du gehst fort.

0: So, Bernhard Brink und Irene Scheer mit diesem Schlager.
1: Und jetzt kommen wir nochmal zu den Kaselruther Spatzen. Die haben heute gewonnen. Ich glaube, die sind dreimal gewünscht worden. Yep. Jawohl. Und Erika Böhm wollte hören, Fliege mit mir in die Heimat. Hier sind sie.
0: Ja, da können wir alle mitsingen jetzt. Auf geht's. Ja.

Ah, das ist schon ein schönes Lied zum Mitsingen. Ja, fliege mit mir in die Heimat, die Kastelruther Spatzen. Okay, Karin Basse, du möchtest noch ein drittes Lied hören? Die liebe Karin ist immer dabei, ja. Toni Marshall wurde gewünscht mit dem Lied Adelheid. Hier ist noch einer zum Mitsingen.

0: Und das war der Stimmungsmacher von Deutschland, von der damaligen Zeit zumindest, ja, genau. Der Tony Marshall.
1: Tony, ja. Marshall. Und jetzt kommen wir zu einer Dame, die singt, und sie heißt Sarah Zucker.
0: Also, eine ganz süße.
1: Ja, da hast du mich eben schon mit reingelegt, danke. Und ja, ich habe den Namen das erste Mal gehört, aber gewünscht wurde sie von Margot Christensen. Und das Lied, was sie singt, heißt Nie mehr allein. 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

So, das war die Sarah Zucker mit Nie mehr allein. Und jetzt möchten wir noch ganz gerne den Wunsch für Werner und Jutta Kröger erfüllen. Der Werner sagte uns, er möchte nochmal den Karl Bay hören, aber ja, dieses Mal mit dem Lied Kleine weiße Möwe.

0: Ah, die kleine weiße Möwe. Ja, und Sigi und ich, wir sprachen gerade, die kleinen weißen Möwen sind ja unter Druck.
1: Das ist leider so der Fall und das ist gar nicht so schön, nicht wahr?
0: Viele sterben jetzt und andere Vögel.
1: Andere Vögel und auch andere Tiere.
0: Schlimm, wenn man das so sieht. Nicht?
1: Ja. Okay, wollen wir lieber bei den netten Sachen bleiben? Claudia wünschte sich ein Lied von Andreas Fulterer und dieses Lied heißt »Der Ring«.

Und das war der Andreas Fulterer mit dem Lied Der Ring. Und weiter geht's im Wunschkonzert der Deutschen Stimme mit einem weiteren Lied für Karin Basse. Sie wünscht sich noch einmal den Toni Marshall und dieses Mal mit dem Lied Und in der Heimat ist es am schönsten. Hier ist Toni Marshall.

0: So, Tony Marshall.
1: Tony Marshall, ein sehr schönes Lied. So, und jetzt noch ein Lied für die Margot Christensen. Und das ist Artificial Intelligence. Das muss ich so mal sagen. Oder auf Deutsch heißt es ja künstliche Intelligenz. Und das Lied heißt, weil du da bist, und die Gruppe nennt sich Deutsch Country Pop.

0: Weil du da bist, die künstliche Intelligenz. Ja, ich bin da ein bisschen kritisch geworden jetzt, denn jedes Mal ist es so dieselbe männliche Stimme, die man hört, und auch dieselbe weibliche Stimme, die man meistens hört. So, ja, ich weiß nicht, ob das nun gerade der richtige Weg ist. Es hört sich gut an von der Technik her, ja, ohne Zweifel. Aber ja. Okay, wollen wir mal sehen. Ne? Also da wollen wir sehen, was die Zukunft so bringt.
1: Wir mögen lieber unsere Sänger.
0: Ich denke schon,
1: und so,
0: ja, das
1: kennen.
0: Sind die richtigen Künstler. Ne?
1: Genau.
0: Also, ja, okay.
1: Claudia ist dran, nicht wahr?
0: Jawohl, ja, ja.
1: Die Claudia und die Kasselruther Spatzen, Berg ohne Wiederkehr.

0: So, das waren die Kasselruder Spatzen und wir haben noch einen Musikwunsch zu erfüllen, aber vor diesem Musikwunsch sollten wir schon einmal Tschüss sagen, aus dem einfachen Grund, denn das nächste Programm kommt bald.
1: So ist es.
0: So, wir danken allen, die an diesem Wunschkonzert teilgenommen haben. Wie immer haben sie wunderbare Lieder ausgesucht und ich hoffe, dass es generell gefallen hat. Und das nächste Wunschkonzert ist
1: am 28. September. Also das ist natürlich ein Montag. Von heute dann 4 Wochen, wie man so schön sagt.
0: Und
1: morgen, ihr Lieben, ist unsere Monika Hein dran mit ihrem Heute-Journal von 16 bis 17 Uhr. Am Donnerstag ist die Sabine dann dran mit ihrem Schlagerkarussell von 15 bis 16 Uhr. Und du, lieber Dieter, bist am Sonntag hinter dem Mikrofon.
0: So sieht es aus, ja.
1: Und jetzt können wir dann unseren letzten Wunsch ansagen. Das ist nochmal die Karin Basse, Monika Hauf und Klaus-Dieter Henkler. Und ich sollte das jetzt nicht so sagen, aber ihr Lieben, nehmt das nicht persönlich. Ich sage jetzt auf die Bäume, ihr Affen.
0: Und das ist der Titel des Liedes. Bis zum nächsten Mal. Tschüss.
1: Tschüss.
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